0: just seem really weird.
1: I find my loneliness very uncomfortable. I'm still trying to see the kind of superpower in it. With sadness or disappointment or anger, at least there's something driving it. I don't know what's driving the loneliness yet.
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4: Wir sprechen ab jetzt hier bei Das Ding über ein Thema, was noch irgendwie viel zu wenig Aufmerksamkeit bekommt, und zwar einsam sein, Einsamkeit. Aber vor allem sprechen wir auch mit euch.
5: Was mich am meisten einsam fühlen lässt, ist einfach diese emotionale Distanz, die ich oft so verspüre in der Gesellschaft.
6: Das ist so eine ganz starke Schwere, die auf einem lastet.
7: Einsam möchte keiner sein, hat sowas von einem Makel. Aber wir sind viele.